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0: waren Musikpiraten.
1: Schon möglich, Junge. Auf solchen Veranstaltungen macht sich das Gesindel ganz schön breit.
2: Kann mir das mal einer näher erklären?
0: Piraterie auf dem Musikmarkt.
2: Ja, sind diese Piraten wirklich so aktiv?
1: Leider ja. Die Musikindustrie hat Erlöse von rund 32 Millionen Dollar eingebüßt. Und dabei ist noch nicht einmal angerechnet, was den beteiligten Künstlern, Komponisten, Textern, Sängern und Musikern an Lizenzgebühren durch die Lappen gegangen ist. Wer illegale Mitschnitte oder Überspielungen macht, solche Bootlegs vertreibt, richtet üblen Schaden an.

Liebe Freunde der gepflegten Abendunterhaltung, wir haben uns heute hier zusammengefunden, um den deutschen Schlager leben zu lassen, und zwar hoch. Wie sagte schon der berühmte deutsche Gebrauchslyriker Gildo Horn, ich find Schlager toll, ich find mit diesem Satzlager ganz weit vorn, der Horn. Denn ich bin sicher, das kollektive Herabsinken der bundesdeutschen Mundwinkel weist eine perfekte Korrelation auf zum Niedergang des deutschen Schlagers. Diese Entwicklung gilt es umzukehren. Wir brauchen endlich wieder deutschen Schlager in den Radios, in den Fahrstühlen und vor allem auch in allen Aldi- und Lidl-Märkten.

0: mehr. Ich kann mit den Nerven nicht mehr. Du musst mich nicht anrufen, hör jetzt meine Nachricht. Ich bin krank. Ich kann nicht mehr. Ich habe gefährliche, psychische, nervliche Sachen. Und deswegen bitte lass es. Ich melde mich, wenn es mich gut geht, okay? Ansonsten muss ich dich löschen, die Nummer hier wieder. Ich kann das nicht mehr.
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48, die es hier gab und möglicherweise auch die größte 48, die es jemals geben wird. Radio 48 and the bigger, the punch, I'm feeling China Crisis. Wirklich sehr ansprechender Pop, leider zu wenig bekannt, diese verdammte Gruppe. Hier ist Jonathan D. mit Jazz, Funk, Soul und Fusion in Zukunft an jedem Samstag 16 bis 17.30 Uhr. Und ich sage euch, ich könnte gähnen, so müde bin ich.

Curtis Blow und dann Rappin' Blow, Way Out West. Nein, es ist Throughout the Years. Es gibt ja so viele verdammte gute Sachen von ihm. Dies ist eine sehr alte Platte. Ein Freund von mir hat gleich zwei davon. Warum sollte ich mir eigentlich nicht das Teil da kaufen? Wäre doch gar nicht schlecht. Hey Leute, hier ist Jazz Funk Soul and Fusion. Mein Name ist Jonathan D. und ich bin nicht der, für den ihr schaltet. Super DJ. Ganz und gar nicht, denn tatsächlich bin ich heute ziemlich fies drauf, finde ich selbst zu sagen. Aber ich meine, das ist immer so, wenn man sich so verausgabt hat, jedenfalls gedanklich. Heute Abend, liebe Freunde, mache ich die große Party los im Metropolitan in Stadt.

Don't go breaking my heart. Meine Freundin sagt manchmal, ich sei sadistisch. Das sagt sie nicht, weil ich ihr das Herz gebrochen habe, sondern weil ich manchmal den einen oder anderen Titel spiele, die wirklich nicht aneinander passen.

0: Guten Abend, meine sehr verehrten Damen und Herren. Wir schalten nun um in Studio 3B, in dem Stefan Kramer den Heatback präsentiert. Ich wünsche Ihnen viel Spaß.
1: So, wir fangen also gleich an mit der Sendung Schottische Folklore. Wir starten also um 15:15.
0: Ich glaube, das ist das falsche Studio. Stefan Kramer ist anscheinend heute in einem anderen Studio und wir probieren es mal im Studio 4.
2: Das ist aber dumm. Also wenn der Hase schon Eier versteckt, dann doch, damit man sie nicht findet.
0: Das ist anscheinend auch nicht das richtige Studio. Wir versuchen es nochmal im Studio 2. Ja, da ist er.
3: Das glaubt doch keiner, dass wir mehr als ein Studio haben. Hallo und guten Abend, hier ist Radio 48. Heute ist Samstagabend und das bedeutet Hitback-Time bei Radio 48. Tja, und wenn ihr gerade beim Abendbrot seid, dann passt auf, dass euch das Essen nicht aus dem Mund fällt, denn wir haben heute wahnsinnig gute Musik. Unter anderem von Interpreten wie Tina Marie, Cold Cut, Commodores, Kenny G, Georgie Red, Daryl Hall, Foreigner, Eric Clapton und. Als aktuelle Beiträge haben wir heute unter anderem eine Hörer-Top 3, dann gibt's Tourneedaten und einen Blick, der obligatorische Blick auf das Fernsehprogramm. Tja, und wenn wir dann noch Zeit haben, dann gibt's auch einen Blick auf die britische Top 40. Tja, und wir starten mit schöner Geigenmusik. Oder auch nicht. Dexys Midnight Runners, come on, Aline!

Eric Clapton und Tina Turner mit Tearing Us Apart, ein super Duo. Ich würde mir wünschen, dass die beiden noch öfter mal eine gemeinsame Platte machen. Eric Clapton und Tina Turner. So, die Platte war falsch gecued. Das macht überhaupt nichts. Hier kommt ein aktueller Hit, Doctor in the House. Und die Gruppe nennt sich Cold Cut, featuring Jazz und The Plastic People Band.

So. Ja, hier gibt es eine Maxi-CD. Single. Bananarama. Bananarama. I can't help it. Und zwar der Extended Club Mix. 8 Minuten, 10 Sekunden. So, hoffentlich bleibt das Wetter so, wie es jetzt hier ist. Sonnig. Und dann geht's ab in den Frühling. Ja. Mit frischen Zaun von Radio 48.

Ja, Mädels, ich kann euch auch nicht helfen, tut mir leid. Bananarama. Natürlich produziert von Stock Aitken und Waterman. Meine Güte, die Leute. Die machen noch Money jetzt, mein lieber Mann. Das Ganze aus der LP WoW. WoW oder WoW steht ja auf jeden Fall. WoW, WoW oder wie heißt das? Naja. Glaube ich euch überlassen, wie ihr das nennen wollt. Ihr könnt schreiben an Radio 48. Und zwar Postfach 220 342 in 5600 Wuppertal 22. Und könnt euren persönlichen Hörerwunsch stellen hier, wenn der vorrätig ist. Wenn sie gerade Maria Hellwig oder Heino ist, wird das auch gespielt, ja? Okay, kommen wir jetzt zum etwas älteren Titel. Das ist... Wer ist das? Ihr habt ihn erkannt? Kennt ihr das? Elro-Fans kennen das schon beim ersten. Elro, L ist for lover. Für die Sendung Popcorn mit Tommy Hobbs.

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2: Tja, herzlich willkommen zur Motor City Funk Show. Tja, heute haben wir es mal ein bisschen anders gemacht als sonst. Wir sind gleich mit Spanier angefangen und Call Me. Hi and hello an diesem wunderschönen Sonnabendabend. Das sagt euch euer Jumping Jack Flash. Ja klar, wer sonst? Auf 102,1. Bei dem besten Sender in der Stadt hier. Genau, bei Radio 48. Tja, wir haben wie jeden Sonnabend jede Menge vor. Nicht nur Dufte Music. Nee. Und da gibt's auch noch was zu gewinnen. Dazu kommen wir aber später. Musikmäßig heute dabei George Michael. Weil wir schon bei Michael Gint sind, wollte ich sagen. Michael Jackson. Chris Rea. Ross. And all the hits von Taylor Dane. Und. Na, ich will nicht zu viel verraten. So, genug gequatscht. Machen wir Musik. Hier sind Fleetwood Mac und Little Lies.

0: Ja, tell me lies, tell me sweet little lies, Fleetwood Mac. Ja, und ich kann euch versprechen, dieses wird eine chaotische Sendung, nicht? Also Chaotenfunk, wie er sein soll, nicht?
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0: Jawohl. Und zwar von der Miami Sound Machine und Bad Boy. Habt ihr mich wohl meinen? Ich weiß nicht so recht. Hey, Radio 48, 102,1 FM Stereo.

Kurz nach 4, Radio 48. Herzlichen Dank an die Redaktion und an Jumping Jack Flash. Yeah! So. Hi, mit Jonathan D. in einem wunderschönes Wochenende an diesem Samstagnachmittag. Let's get down, do some funky sounds. Ihr seid natürlich immer wieder dabei, wenn es heißt Jazz, Funk, Soul und Fusion auf Radio 48. Your favorite Boogie Machine auf 102,1.

0: Radio nicht nass bei dem traurigen Stück. Da schießen einem ja die Tränen aus den Augen. Irgendwie immer, wenn ich die Communards höre, dann fällt mir dieses Stück hier ein.
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2: Genau, ja.
0: 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Hier ist der 48 Hitback. Wir machen weiter mit den Commodores. Sie sind auch eigentlich nur bekannt für ihre ruhigen Stücke, aber sie können noch viel mehr. Das beweisen sie auf ihrer LP Natural High. Fire Girl.

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0: Diese Musik ist so ungefähr wie Hamburger. Geht zwar locker runter, aber ganz gesättigt ist man noch nie, oder? Stimmt's nicht wahr? Eine der bizarrsten Gruppen der Anfang 80er Jahre, nämlich Boney M., die uns mit ihren hervorragenden Titeln wie zum Beispiel bei The Rivers of Babylon erfreut haben. Und als sie diese Platten herausbrachten und ich sie zum ersten Mal im Lollipop hörte, ja, da dachte ich mir, ey, das ist doch wirklich ein gutes Remake von Stevie Wonders Original. Kann man wirklich nicht viel zu sagen, würde ich sagen. Alright, hier ist Jazz, Funk, Soul and Fusion, 4:15. Und wir haben viel, viel, viel mehr gute Mucke von euch, wie zum Beispiel hier von Willie Colon, Set Fire to Me. Barry White kommt auf jeden Fall noch heute, den wollte ich in den letzten 3 Programmen eigentlich schon spielen, bin irgendwie nie dazu gekommen. Tony Cherry, nochmal, die Jackson, da habe ich eine kleine Competition für euch, könnte vielleicht ganz interessant werden. Da könnt ihr gute Funk- und Soul-Tapes gewinnen, wenn ihr dabei seid. Die neue Single von Sade nehme ich als ein Personal Powerplay für diese Woche. Das heißt also Featured Record of the Week oder so ähnlich. Und zwar beleuchten wir dann noch einmal die CCR-Crew, ihre neueste Produktion. Gladys Knight and the Pips, Deja noch einmal in der LP-Version. Gwen Guthrie, Ain't Nothing Going On But The Rent, kennen wir ja. Aber was anderes spielen wir heute. Die SOS-Band haben wir und, weil alles geht, der Titel, der uns so viel Freude macht, von Joy Sims. Sobald er euch noch Spaß machte, möchte ich ihn auch nochmal spielen, wenn es auch zum 4. Mal ist. Hier kommt Set Fire to Me, Willie Colon. 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

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Fra Lippolippi aus der Fra Lippolippi-Zeit aus dem Jahre 1985. Ein schöner Goodie. So, wir bei Radio 48 sind natürlich auch ganz modern und haben hier einen modernen Computer, mit dessen Hilfe wir immer alle Musikstücke sofort aus unserem Archiv auffinden können. Ich werde mal eben ausprobieren. Ich werde mal eintippen. Earth, Wind and Fire mit Fantasy. Jetzt drücke ich hier drauf. Und hier müsste es eigentlich sein. Es funktioniert. Earth, Wind and Fire, Fantasy. Hallo, hier ist Radio 48, Your Music Machine auf 102,1 Megahits. Stefan Kamers am Mikrofon und ihr hört den 48 Hitback.

0: Gefühl. Ich frage mich, wo dieser Ich frage mich, wo dieser verdammte Klapper herkommt, so rein nach dem Motto.
1: Repeat that, please.
0: Oh, wie nervig, nein. Also da hat man doch wieder eine Fete mit dieser Platte gefeiert. Nicht merkt man sofort. Bei mir war inzwischen ging's heiß her. Und wie auch heute in diesem Programm. Unheimlich viel Musik für euch dabei. Hört zu.

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Und hier ist er, der 48 Hitback bei Radio 48 auf 102,1 Megahits. Ja, wir haben das umgenannt, nicht mehr Megahertz, sondern Megahits. Sollte man vielleicht doch mal erklären, damit sich hier nicht einige Leute wundern. So, es geht weiter mit einer Gruppe, die nennt sich The Move. Und ich kann es euch eigentlich nicht verdenken, wenn ihr nun sagt, wie, was, wer The Move nie gehört. Es ist auch nicht die bekannteste Gruppe, auf jeden Fall ist da ein sehr bekannter Mann bei, nämlich Jeff Lynne vom ELO, Electric Light Orchestra. Das war nämlich die Band, wo er seine Karriere gestartet hat. Und wir hören aus ihrer LP Blackberry Rye, Firebridge Red.

Da drücke ich mir gerade das Sikko selber aus vor lauter Begeisterung über diesen verdammt guten Song. Mein persönliches Powerplay muss ich dazu natürlich immer sagen. Der Jack, nicht? Der Jackie Baby Jack Flash hat natürlich wieder ein anderes. Das heißt nicht, dass er aus der Reihe tanzt, sondern dass ich meine eigene Extrawurst brate. Ja, so ist das mit diesen doofen DJs, diesen Nachwüchslern. Okay. Ich habe hier einen wirklich äußerst interessanten Bericht. Falls ihr in Hamburg wohnt, dann wisst ihr vielleicht, wie viele Leute hören eigentlich zu bei uns. Mal nicht so laut hier. Also wie viele Leute hören in Hamburg eigentlich der privaten Funkkombi zu? Das ist völlig einfach. Die beiden Privatsender Radio Hamburg und Radio Schleswig-Holstein erreichen in der Hansestadt 20,4 bzw. 20,2% der täglichen Hörer. Das geht aus einer Contest-Census-Untersuchung hervor. Zusammen mit dem ebenfalls zu Funkkombi Nord gehörenden Privatsender Radio FFN und Radio 48 kommen sie auf 44,2% der Hörer. Auf das öffentlich-rechtliche Programm NDR2 entfallen nach der Untersuchung nur 39,4% der Hörer. Die anderen Sender rangieren danach unter ferner Liefen. Radio 107 mit 6,0% und OK Radio mit 1,0 sowie Cora mit 0,7%.

0: Curtis Blow und dann Rappin' Blow, Way Out West. Nein, es ist Throughout the Years. Es gibt ja so viele verdammte gute Sachen von ihm. Dies ist eine sehr alte Platte. Ein Freund von mir hat gleich zwei davon. Warum sollte ich mir eigentlich nicht das Teil da kaufen? Wäre doch gar nicht schlecht. Hey Leute, hier ist Jazz Funk Soul and Fusion. Mein Name ist Jonathan D. und ich bin nicht der, für den ich halte. Ganz und gar nicht, denn tatsächlich bin ich heute ziemlich fies drauf, finde ich selbst zu sagen. Aber ich meine, das ist immer so, wenn man sich so verausgabt hat, jedenfalls gedanklich. Heute Abend, liebe Freunde, mache ich die große Party los im Metropolitan in Stade. 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
1: Rose Hornsby and the Range und Every Little Kiss heißt das Stück. Irgendwie klappt das mit meinem Englisch heute nicht. Weder das the, das TH, noch das L, das R, das Englische. Naja, macht überhaupt nichts. Wir machen weiter mit einem Oli. Das klappt hoffentlich. Hier kommt Yes mit Roundabout. Ein Hit aus dem Jahre 1972. Hier ist 48 FM.

0: herzlich willkommen zu Radio 48. Jazz, Funk, Soul und Fusion, wir haben jeden Nachmittag am Samstag von 4 bis halb 6 mit Jonathan D. Hi. Jede Menge Spaß im Programm haben wir heute. Jede Menge Spaß ist Musik. Zum Beispiel noch ein Stück von Barry White von der SOS-Band. Jocelyn Brown, Deja, Miles J. Natürlich darf der alte Prinz nicht fehlen. Von Earth, Wind & Fire, Cool Moe G, Anita Baker. Mixmaster Spaten kommt in Pussy. All Shook Up von Spoonie G. Habe mir das neue Album gezogen. Wahnsinn. Prinz habe ich schon erwähnt. Joyce Sims, die Fatback Band. Und wer weiß, was mir noch so alles einfällt. Eine ganze Menge gute Stuff haben wir an diesem wunderbaren
1: Saturday.
0: Barry White hat gerade eine andere Single in den Hot Black Singles Charts des Billboard Magazine. For Your Love, I'll Do Most Anything. Eine verdammt langsame Romanze, die auch schon ab dem absteigenden Ast ist. Hier kommt Rocker's Revenge, Hard Music.
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Matt Bianco und hey, everybody's dancing in the streets. Nochmal hallo und willkommen zum 48 Hitback bei Radio 48. Heute haben wir eine Menge dabei, unter anderem gibt es heute eine Hörer-Top 3. Von wem verrate ich noch nicht. Dann haben wir einen Blick auf das Fernsehprogramm heute und wir haben eine vollkommen neue Neuerung bei uns im Programm, nämlich die Free Radio News. Und was es damit auf sich hat, werde ich auch später noch erklären. Musik heute von Love Affair, von Ezra, von Robbie Neville, von Del Hall, von Matt Bianco, von Robert Plant und Elton John. Und auch dieser Herr hier darf nicht fehlen, Alexander O'Neill. Er wird immer besser, finde ich. Die erste Scheibe hat mir nicht gefallen, danach kam Criticize, die war schon gar nicht schlecht. Und jetzt ist er der geborene Soul-Sänger. Never knew love like this.

0: Der neue Hothead von Alexander O'Neill nennt sich I Never Knew Love Like This und er hat auch tatkräftige Unterstützung da von irgendeiner bekannten Sängerin, deren Namen ich im Moment nicht genau weiß. Das war also Alexander O'Neill, I Never Knew Love Like This. Hier ist Radio 48, your funky music machine. 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Und hier kommen Töne älterer Bauart, Casey and the Sunshine Band. Do it good. Mach ich. 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
1: Wir werden sich auf den Sommer vorzubereiten, der uns tatsächlich anscheinend auch wirklich ins Haus steht. Denn zu dem Zeitpunkt, wo ich hier sitze um 16 Uhr und ein paar Minuten, scheint mir tatsächlich die Sonne auf dem Pelz. Wunderschön. Nicht nur Let the Sun in von Atlantic Star vom Wochenende, sondern nun Walking on Sunshine mit Rocker's Revenge. Don't you miss this summer, it's gonna be great. Hier ist Radio 48, don't you? Whoa.

Ja, ich glaube, die Gruppe darf mir auch nicht fehlen. Das waren Earth, Wind and Fire und Spread Your Love. Tja, nun halten wir die Luft an. Und dann kommt der Powerplay. Der Radio 48 Powerplay.

Selten hat man so viel Spaß mit den Talking Heads. Das war Don't You and Ever Forget About Radio 48. Yeah, 102,1, eure Favorite Stadio, eure Music Machine in Stereo am Wochenende von Samstag, von Freitagabend 18 Uhr bis Samstag um 10. Heute haben wir eine Menge gute Musik für euch, auch an diesem Wochenende, wie jedes Mal. U2.

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1: Tja, ich glaube ja nicht, dass wir eine DDR-Hörer haben, aber war auf jeden Fall ein guter Spot, ne? Das war der Splinter New Radio 48 Powerplay, der Alarmschreif von Radio 48. Er nannte sich Beat This, der aktuelle Radio 48 Powerplay. So, ich erkläre euch mal eben, was ich mit den Free Radio News vorhabe heute. Wir haben zusammengetan mit einem bekannten Free Radio Magazin, nämlich dem DPM Newsletter, und werden euch ab sofort jede Woche im VDL-Titberg immer ganz aktuell über das aktuelle Geschehen in der Free Radio Szene informieren.
2: Yeah, let's get down to some funky sounds and get down to some good groove. Hier auf 102,1 MHz, let's get down, yeah. Und das Triumvirat makes you rock all the way. Jonathan D., sollte mich eigentlich letzter nennen, sowie Jumping Jack Flash und Stefan Kramer mit seinem Hitback heute auf your favorite frequency auf 102,1 MHz, Radio 48. Und starte, let's get down to some good groove, favorite radio.
1: Hallo Stade, hier ist Radio 48. Tja, hier ist es, euer Stadio, Radio 48, Radio 48, attacking your receiver on 102.1 FM. Ihr hört den Radio 48 Hitback mit Stefan Kammer am Mikroskop. Und wir kommen nun zum nächsten Thema, zum nächsten Programmpunkt, nämlich die Hörer Top 3. Tja, und die kommt diese Woche von einer Stammhörerin von Radio 48. Habe ich mir auf jeden Fall sagen lassen, vom Jumping Jack Flash. Das ist die Marina aus Stade. Und sie hat ihre 3 Lieblingsstücke vorgelegt, geschrieben an Radio 48. Und das könnt ihr auch machen. Schreibt an Radio 48, VDL Titberg, Postfach 22342 in 5600 Wuppertal 22. Tja, und die Hörer Top 3, die beginnt logischerweise bei 3. Und auf dem Platz 3 steht bei der Marina aus Stade in der aus der Bremer Hofer Straße Terence Trent D'Arby. Sign your name across my heart.
2: Rock a lot, wie ich das letzte Mal auf dem Cool and the Gang Konzert. Lang ist es her, dass ich das letzte Konzert besucht habe, aber es stehen uns ja großartige Dinge in Hamburg bevor. Ihr seid ja alle ganz nah an Hamburg dran. Insofern könnt ihr am 1.7. Jahr zu Michael Jackson oder ganz nah am 30.4. Jahr zu George Michael gehen. Ich werde auf jeden Fall bei dem Macho Muco Macho Macho Baby dabei sein, denn das lassen wir nicht entgehen. Johnny Keller Watson war am 14. März da. Das war spitzenmäßig. Hier kommt er mit Gangster of Love.

0: von der Loreband. Are you satisfied? Ich hoffe, Marina, du bist wirklich satisfied, befriedigt, zufriedengestellt. Obwohl ich leider von deiner Hörer-Top 3 zwei Stücke nicht auftreiben konnte. Tut mir wirklich leid. Normalerweise soll das eigentlich nicht so laufen. Normalerweise müssten wirklich alle drei Stücke wirklich über den Äther gehen. Die Marina hat das vollkommen richtig gemacht. Die Hörer-Top 3 bedeutet natürlich nicht, dass man etwa nur aktuelle Stücke nehmen soll. Nein, nein, das ist eher eine ewige Hörer-Top 3. Da soll ihr eure drei Favoritenstück, drei Lieblingsstücke, die ihr überhaupt je gehört habt, sollt ihr aufschreiben. Und wir spielen sie für euch im Radio. Und wohin ihr schreiben sollt, das sagen wir euch nun. Wollt auch ihr einmal drei eurer Lieblingsstücke im Radio hören?
1: Ja.
0: Dann ist jetzt der Zeitpunkt gekommen. Schreibt eure Hörer Top 3 an Radio 48. Stichwort Feedback. Postfach 220342 in 56.00 Wuppertal 22. Und in einer der nächsten Feedback-Ausgaben spielen wir eure persönliche Hörer Top 3.
2: Ein Mann, der sich so benannt hat, wie er auch klingt, nach Gitarre. Johnny Guitar Watson, der alte Soulstar aus den 70ern, hat mich mit einem The Very Best Of Album beglückt und ich war sehr froh, als ich das endlich mal in meinem Plattenschrank wiederfand. Gangster of Love, unter anderem auf dieser tollen, super, absolut effentittengeilen LP, Ain't Nothing Going On But The Rent Is Off und Booty Uti, ein absoluter Klassiker. Und ich scheine ja inzwischen schon richtige Corners einzurichten. So vergeht ja kaum eine Sendung von mir, wo ich nicht von Michael Jackson rede oder von ihm hier. Wird Prince nun sein neues Black Album rausbringen oder wird er es nicht? Nach dem ewigen Hickhack gibt es nun eindeutige News aus dem Music Express.
0: Was? Ich soll jetzt eine Ansage machen? Ja, geht mal nicht. Ich sehe gerade fern die Schwarzwald Klinik mit Professor Brinkmann und Katie. Der Professor Brinkmann macht gerade Katie einen Antrag. Das muss ich doch weitersehen, oder?
3: Katie, sag mal, wie soll ich denn ohne dich zurechtkommen?
4: Das hast du lange nicht gesagt.
3: Was?
4: Dass du mich brauchst. Das hast du lange nicht gesagt.
3: Aber Katie, ich dachte, du weißt das. Natürlich brauche ich dich. Nicht nur für den Haushalt. Ich brauche dich doch für mein tägliches Leben. Du komm, heul nicht. Bitte heul nicht. Du, sonst heul ich mit.
4: Das ist doch nur vor Glück. Weil du mich nicht gehen lässt.
5: Wie traurig. 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
6: Ja, und du sagst Instrumentalmusik brasilianisch. Wird sowas in Portugal überhaupt gehört?
7: Sehr, sehr selten. Also der Musikstil kommt schon vor, aber das ist dann meistens von Antonio Pinho Vargas, also von den Portugiesen,
6: ja,
7: der auch viele Live-Konzerte gibt und dadurch ist er bekannt. Aber also gut, das kaum zu hören. So.
6: Kaum zu hören. Was hören denn die Portugiesischen? Was haben deine Freunde damals in, ich glaube in Lissabon warst du, nicht? Was haben deine Freunde damals in Lissabon für Musik gehört? Also die Portugiesischen meine ich.
7: Die Portugiesischen haben viel portugiesische Musik gehört, beziehungsweise brasilianische Musik.
6: Aha. Was denn so?
7: Ja, João Gilberto.
6: Tatsächlich?
7: Ja.
6: Heiß.
7: Also hauptsächlich, ja. Simon.
6: Simon? Nina Simon?
7: Nee, nee.
6: Nina Simon? My baby Simon. Just cares for me.
7: Das nicht.
6: Nee. Ach so. Und warum meinst du, dass die Leute das hören? Ich meine, haben die einfach das Samba im Blut oder kommt das wegen der Texte?
7: Ja, vielleicht, weil sie die Texte verstehen. Keine Ahnung, weiß ich nicht. Kann nicht sagen.
6: Ich meine, wir als Deutsche hören ja nicht unbedingt Herbert Grönemeyer.
7: Ja,
6: doch,
7: stimmt.
6: Doch, er kommt ja nun auch, nicht? Also, ja, wir bringen nebenbei gesagt eine neue LP.
0: Hier ist Radio 48 und nun kommen die Free Radio News in Zusammenarbeit mit dem DPM Newsletter im 48 Hitback.
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0: Tja, wir starten erstmal mit der Hobby-Piraten-Statistik Statistik 87. Das sind die aktivsten Free-Radio-Stationen. in Europa im Jahre 87. Da finden wir auf Platz 10 Radio Rainbow International, Nummer 9 Spectrum Laser Communications. Radio Limit International, Pop and Rock for Europe, wird die Kurzwellensendung jetzt auch einstellen. Radio Marabu International feiert im März 88 den 4. Stationsgeburtstag. Wir gratulieren. Es werden einige Sonderprogramme zu hören sein, unter anderem gibt es auch eine Verlosung. All MI, Radio Marabu International, sendet jeden zweiten Sonntag im Monat via SFR.
1: Genau, und das ist eine Neuerung. Das Wetter für alle, die noch ein bisschen was vorhaben heute Abend. Also, meist stark bewölkt, vereinzelt Regen, Schauer, Temperaturen tagsüber und abends um 6 Grad. In der Nacht Abkühlung auf 4 Grad. Und hier ist Taylor Dane. Tell it to my heart.

0: Taylor Dane und Tell Her To My Heart, Tell Her To Your Heart or Tell Her To Every Heart, it's number one. Ja, hier im Norden, in ganz Deutschland und bei Radio 48. Dem Sender, den ihr hier gerade hört, ja. Was hört ihr noch? Wie? Nochmal? Nee, geht nicht. Dies hier müsst ihr hören.
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0: Genau, mit einem Golden Oldie. The real thing. 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

0: The real thing. 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Du bist für mich das Ein und Alle. Tja, nächstes Wochenende haben wir schon Ostern, Mensch. Da haben wir eine Sondersendung, beziehungsweise der Jonathan D. Ja, und ich kann euch sagen, der singt dieses Lied schon die ganze Zeit vor sich hin. You to me are everything. Warum? Naja, hört selbst.
1: Hier ist Radio 48, The Music Machine auf 102,1 MHz bei Jazz, Funk, Soul und Fusion. Und mit mir im Studio ist Jonathan D. Und ich bin Clown.
2: Hi.
1: Und wir werden euch heute zu einer Reise nach Portugal einladen, ein bisschen über die Leute und über das Land erzählen. Naja.
0: Naja, nicht? Hört selbst. Am nächsten Samstag, 16 Uhr und ein paar Zerquetschte.

Tja, ich hoffe, der Jonathan ist mir nicht böse wegen dieser Bemerkung, dass er dauernd diesen Song vor sich hin singt. Oh, das musste ich einfach loswerden. Oh, baby, the real thing. Tja, und der nächste Titel ist natürlich auch ganz unbeabsichtigt ins Programm eingeschoben. Level 42 und Lessons in Love.

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2: Jawohl.
3: Ich habe euch George Michael versprochen. Er hat's produziert. Mit Wham. The Edge of Heaven.

Blanche und Be My Lady. Hey Girl, wo bist du? Hm? Wo ist meine Lady? Tja, eben, das ist die Preisfrage. Nein, Scherz beiseite. Ich bin heute ganz allein hier im Studio. Ja. Ein Blick auf die Uhr verrät mir 21 Uhr und gleich 30 Minuten Zeit für unsere Nachrichten.

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1: Einstimmig hat die Bundesversammlung der Grünen heute in Ludwigshafen eine Resolution beschlossen, in der der Atomindustrie und der Atomrüstung erneut eine radikale Absage erteilt wird. Zuvor hatte Steffi Graf 1988 die Australian Open in Melbourne und das Grand Prix-Turnier in San Antonio gewonnen. Die Vorhersage bis morgen Abend. Heute und morgen wechselnd vielfach stark bewölkt und örtlich Schauer. Vereinzelt auch kurze Gewitter. Höchsttemperaturen 6 bis 9 Grad. Tiefstwerte in der kommenden Nacht 0 bis 4 Grad. Mäßiger bis frischer in Schauernähe stark böiger Wind aus Südwest bis West. Die weiteren Aussichten für Montag und Dienstag. Anfangs noch einzelne Schauer, danach kurze Wetterberuhigung und Nachtfrostgefahr.
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2: Sonntagmorgen, kurz nach 10. Halli, hallo, hallöchen. Herzlich willkommen zu Einfach Essig, deiner Late-Morning-Show Deutschlands bis 12 hier in deinem Lieblingsradio. Jetzt gleich mit Sabrina Carpenter Espresso und davor die neue Scheibe von Kamerad Love Sober. Kommt gut in diesen Sonntagvormittag.
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0: Der Espresso ist schon im Munde gelandet oder im Bauch besser gesagt. Ja, also kann man schon ein bisschen wacher sein. Wenn nicht, dann haben wir jetzt die Trompeten. Die machen dich auf jeden Fall ein Stückchen wacher als davor. Wir haben Sonntag, den 16. August 2026, 10 Uhr und 12 Minuten. Das hier, das ist einfach Essig, deine Late-Morning-Show Deutschlands. Gibt's übrigens immer sonntags von 10 bis 12 hier in deinem Lieblingsradio. Und damit nochmal wunderschönen guten Morgen. 16. August 2026, was sagt uns das? Ja, wir sind mittendrin im August und tatsächlich gestern hat ein Radiosender aus NRW, wir kennen ihn alle, mit einer Zahl und live dahinter, haben die tatsächlich um 19 Uhr rum einfach Mariah Carey mit Weihnachtsmusik gespielt. Wahnsinn, also so verrückt bin ja nicht mal ich. Also keine Sorge, heute gibt es hier keine Weihnachtsmusik, wir sind noch ein bisschen hin bis Weihnachten. Aber hey, trotzdem haben wir coole Musik am Start, zum Beispiel jetzt die neue Scheibe von Rian und La Terrazza gibt es jetzt hier. Wir starten rein in deinen Sonntag, schön, dass du mit dabei bist.
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Deutschland hatte diese Woche ein echtes Luxusproblem, nämlich zu wenig Sonnenfinsternisbrillen. Jahrelang weiß man, dass das Ding kommt und Mittwoch um 17 Uhr plötzlich halb Deutschland. Wo kriege ich jetzt denn so eine Brille her? Ja, viele Geschäfte ausverkauft, online teilweise ebenfalls schwierig. Aus einem Stück Pappe mit Folie wurde plötzlich das neue Klopapier 2020. Und nein, die normalen Sonnenbrillen reicht definitiv nicht aus und auch nicht die Ray-Ban-Brille für 180 Euro, nein. Deine Netzhaut interessiert sich nämlich nicht für Markenprodukte, sondern einfach nur für Schutz. Am Abend dann alle raus, Pappbrillen auf und ab in den Himmel schauen. Wenn uns da Außerirdische beobachtet hätten, sind die wahrscheinlich direkt wieder umgedreht mit, oh nee, die sind noch nicht so weit. Auf Mallorca wurde das Ganze noch viel, viel absurder wie bei uns in Deutschland. Bei uns war es ja nur eine partizielle Sonnenfinsternis. Auf Mallorca, da war es ja eine totale. Ja, tausende Menschen drängten sich an die Strände. Allein in Santa Ponsa waren rund 8000 Peoples. Ja, Sonnenfinsternis auf Malle, natürlich wird selbst daraus ein Event. Der Strand sah aus wie Europas größte 3D-Kino, Pappbrillen, Meer und vermutlich irgendwo ein Sangria-Eimer durfte definitiv auch nicht fehlen. Und dann gegen 8:30 Licht aus auf Malle, die Sonne einfach komplett weg. Wahrscheinlich der einzige Moment im August, in dem tausende Mallorca-Urlauber gleichzeitig jubeln. Ja, endlich Schatten! Und irgendwo lag garantiert einer am Strand, der von der Sonnenfinsternis nichts wusste, wachte auf und dachte sich, Mist, wie lange habe ich denn geschlafen?

Sommerfeeling in deinem Lieblingsradio. Der Sommer bekommt heute ein paar ordentliche Dellen, Sonne, Wolken, Regen und Gewitter. Und im Süden kann es sogar richtig zur Sache gehen. Wie die neue Woche so startet, schauen wir uns jetzt an.

bei 17 bis 31 Grad. Und wir schauen auch schon auf den Mittwoch. Da bleibt es uns dieses wechselhafte Spiel erhalten. Teilweise dichte Wolken mit Regen oder Schauern. Zwischendurch lockert es aber auch auf und die Sonne kommt ein bisschen raus. Dazu weiterhin recht windig bei 17 bis 30 Grad. Hier ist einfach Essig, deine Late Morning Show Deutschlands. Immer sonntags von 10 bis 12 hier in deinem Lieblingsradio. Und in der nächsten halben Stunde gibt es wieder unsere glorreichen 10. Ja, die neue Rubrik hier in der Show. Blicken wir immer drauf. Letzte Woche waren es die glorreichen 10 Beleidigungen, die man eben schön adelig gesagt hat. Mal schauen, was es heute wird. Bleibt auf jeden Fall dran. Außerdem blicken wir in der nächsten halben Stunde auch noch auf die zweite Bundesliga und alles, was so im Sport passiert ist diese Woche. All das hier in der Show. Ich freue mich, dass du mit am Start bist. Jetzt gibt es hier neue Musik von Dasha, Memo und davor One Republic mit AI. One Republic mit I Ain't Worried.

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Gleich wird es wieder Zeit für die glorreichen 10. 10 Dinge zu einem Thema, von denen du bis heute Morgen vermutlich noch gar nicht wusstest, dass du dazu unbedingt eine Top 10 brauchst. Und heute wird es besonders kreativ. Ja, sagen wir mal so, es geht um einen Moment im Leben, den wir alle kennen und für den die deutsche Sprache offenbar noch deutlicher mehr Möglichkeiten bereithält als gedacht. Was genau dahinter steckt? Die glorreichen 10 gleich nach Ed Sheeran. Und...

glorreichen 10. Heute 10 bessere Begriffe für die Krankmeldung. Bezahlter Urlaub mit Ausgangssperre. Schichtplan mit dem Hausarzt besprechen. Freizeitrückerstattungsformular. 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Quartalsurlaub. Spiel nicht den Helden und hol dir einen gelben. Urlaubsantrag, Ausführung, gelb. Wie macht der Wolf? Au! Und einen Zusatz habe ich noch. Ich bin krank genug. Ich hol mir eine Au.

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Die Bundesliga, die liegt noch in der Hängematte, aber die zweite Liga hat offenbar beschlossen, schon mal komplett durchzudrehen. Ja, zweiter Spieltag, jede Menge Tore und für manche Vereine schon jetzt die Erkenntnis, vielleicht war die Saisonvorbereitung doch nicht ganz so überragend. Am Freitag ging es los mit Holstein Kiel gegen St. Pauli. Die trennten sich 2-2. Kiel lag schon zum 0-2 hinten und kommt noch zurück. Braunschweig dagegen verliert nach dem spektakulären 6-1 zum Auftakt, diesmal mit 0-1 gegen Bochum. Tabellenführer sein ist offenbar wie ein kostenloses Probeabo. Manchmal endet es schneller als gedacht. Gestern dann Hertha BSC Berlin schlägt Heidenheim mit 4-1. Zwei Spiele, zwei Siege. In Berlin hat wahrscheinlich gerade schon vorsichtig nach Terminen für die Aufstiegsfeier gesucht. Bitte langsam, Leute. Wir haben erst August. Beruhigt euch alle wieder. Nürnberg gewinnt bei Greuther Fürth mit 4-2. Magdeburg holt nach dem 1-6 Debakel vom ersten Spieltag die passende Antwort und gewinnt 3-0 in Osnabrück. Und am Abend, ja, Kaiserslautern gegen Karlsruhe 0-0. Nach all den Toren am Nachmittag haben beide offenbar gesagt, so, jetzt beruhigen wir den Laden mal wieder hier ein bisschen und spielen einfach mal 0-0 und schießen keine Tore. Übrigens, es gab es noch nie. Zwei Samstagsspiele nacheinander in der zweiten Liga, also zwei Topspiele abends mit 0-0. Heute übrigens noch 13:30 gibt es nochmal dreimal zweite Liga. Hannover gegen Wolfsburg, Dresden gegen Darmstadt und Bielefeld gegen Cottbus. Aber jetzt raus aus dem Fußball, denn Deutschland räumt gerade bei der Leichtathletik-WM in Birmingham ordentlich ab. Gestern Abend das große Sperrwurf-Drama. Julian Weber wird Europameister und zwar mit einem Sensationswurf im allerletzten Versuch. Wenn du also heute irgendwas aufgeschoben hast, Julian Weber beweist, letzte Sekunde reicht vollkommen. Dazu holt die deutsche 4x100-Meter-Staffel der Männer auch noch Silber. Und heute ist schon der letzte EM-Tag. Unter anderem steht der Marathon an mit deutschen Medaillenchancen. Es wird also nochmal gerannt, gesprungen und geworfen, während wir auf dem Sofa sitzen und fachmännisch sagen, da hätte er noch ein bisschen mehr Druck machen müssen. Auch im Schwimmen gab es gestern Grund zum Jubeln. Johannes Liebmann holt über 1500 Meter Freistil-EM-Gold und das mit Weltrekord. Dazu gibt es Silber für die deutschen Freistil-Mix-Staffel. Ein ziemlich erfolgreicher Samstag also. Und Alexander Zverev hat auch Neuigkeiten. Er spielt wieder für Deutschland im Davis Cup und hat für das Heimspiel gegen Kroatien zugesagt. Kurz gesagt, die Bundesliga darf ruhig noch ein bisschen Urlaub machen. Die zweite Liga liefert Tore und Chaos. Die Leichtathleten sammeln Medaillen und im Schwimmbecken fällt ein Weltrekord. Sportlich ist also genug los und nächste Woche wird es dann richtig schön unberechenbar, denn der DFB-Pokal startet. Dann heißt es wieder Bundesligist gegen Dorfplatz, Millionenkader gegen Feierabendfußball. Und irgendwo sagt garantiert ein Trainer vorher, wir nehmen den Gegner sehr ernst. Was meistens bedeutet, bitte, bitte blamiert euch heute nicht. 30 Pokalspiele stehen von Freitag bis Montag an, unter anderem Hansa Rostock gegen den VfB Stuttgart, Saarbrücken gegen Hertha, 1860 München gegen Kiel und am Montag Halle gegen Schalke. Also, die Bundesliga darf noch eine Woche Urlaub machen, nächste Woche übernimmt dann der Pokal und der hat bekanntlich seine eigenen Gesetze und damit 5 € ins Phrasenschwein. Oh,

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2: Folgende Situation stellen wir uns ganz schnell vor. Du sitzt in einem Flieger, willst in Urlaub fliegen und kannst du nicht, weil dein Kind sich nicht anschnallen lässt. Ist tatsächlich passiert. Die ganze Story gibt's gleich hier in der Show. Davor aber Musik von Philipp Roissel mit Dämonen. Übrigens kein Schnulli-Bulli-Song, sondern mit Power von Philipp Roissel. Davor aber Avicii und Wake Me Up.
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0: Sonntagvormittag hier in deinem Lieblingsradio. Stell dir vor, du sitzt im Flieger, Gepäck verstaut, Handy im Flugmodus, Sicherheitsgurt klickt und im Kopf bist du eigentlich schon in Toronto. Doch dann kommt die Durchsage:
1: Entschuldigung, liebe Passagiere, wir müssen leider nochmal zurück zum Terminal.
0: Technischer Defekt? Unwetter? Pilot hat seinen Schlüssel vergessen? Nee, ein Kind wollte sich nicht anschnallen. Ja, tatsächlich. Passiert Anfang August auf einem Flug von Victoria nach Toronto. Das Kind weigerte sich offenbar ziemlich vehement, den Gurt anzulegen. Und wenn man im Auto vielleicht noch sagt, wir fahren erst los, wenn du angeschnallt bist, funktioniert das beim Flugzeug ähnlich, nur mit deutlich mehr Menschen, Koffern und sehr viel schlechterer Stimmung. Die Crew entscheidet deshalb völlig korrekt, Sicherheitsrisiko, wir drehen um. Also zurück ans Terminal. Dort müssen das Kind und seine Begleiter aussteigen. Und weil deren Gepäck natürlich schon irgendwo tief im Bauch des Flugzeuges liegt, darf das auch wieder raus. Spätestens jetzt sitzen wahrscheinlich 150 Leute auf ihren Plätzen und denken sich, bitte sag mir, dass das gerade nicht wirklich wegen eines Sicherheitsgurtes passiert. Oh doch, tut es ja. Und jetzt kommt der eigentliche Knaller. Die ganze Aktion, die dauert so lange, dass anschließend die Startbahn geschlossen ist. Feierabend. Der Flug kann an diesem Tag gar nicht mehr starten, also müssen am Ende alle Passagiere wieder raus und der Flug geht erst am nächsten Tag. Das ist schon eine beeindruckende Leistung. Andere Kinder schaffen es, mit einem Wutanfall vielleicht einen Supermarktbesuch zu ruinieren, dieses Kind direkt einen kompletten Linienflug auf den nächsten Tag zu verschieben. Und irgendwo sitzt wahrscheinlich noch heute ein Passagier und zuckt nervös zusammen, sobald im Flugzeug die Ansage kommt, bitte legen Sie Ihre Sicherheitsgurte an. Ja, also, anschnallen lohnt sich, nicht nur für die Sicherheit, sondern offenbar auch, damit 150 fremde Menschen heute noch nach Hause kommen.

0: Wenn die Sommerferien vorbei sind, dann sind sie ja wieder unterwegs. Die kleinen und großen Schülerinnen und Schüler von den Schulen sorgen dann oft auch wieder die Elterntaxis für viel Unruhe. Verkehrsexperten empfehlen deshalb, Kinder gut auf den Schulweg vorzubereiten und möglichst selbstständig laufen zu lassen. Wie das sicher gelingt, das weiß mein Kollege Mike Wirth.
1: Kinder möglichst früh selbstständig zur Schule gehen zu lassen, bringt gleich mehrere Vorteile. Es fördert unter anderem ihre Selbstständigkeit und stärkt ihr Selbstbewusstsein, erklärt Annika Nohe von der ADAC-Stiftung.
2: Und außerdem lernen Kinder gerade dann, wie sie sich richtig im Straßenverkehr verhalten und sammeln so eigene Erfahrungen, die sie später immer wieder brauchen werden. Zudem bedeutet der eigenständige Schulweg auch mehr Bewegung und fördert die Konzentration, hat also auch viele Vorteile.
1: Wichtig ist aber zu beachten, dass nicht jeder Schulweg von Anfang an dafür geeignet ist. Bei gefährlichen Stellen können Schule, Eltern und Gemeinde gemeinsam nach Lösungen suchen.
2: Es gibt gemeinsame Laufbusse, auch durch Eltern begleitet, Schullotsen, neue Zebrastreifen können hier auch schon einiges verändern. Und falls der Weg tatsächlich zu unsicher oder zu lange ist, kann das Kind natürlich auch einen Teil der Strecke mit dem Auto gefahren werden und den Rest dann alleine laufen.
1: Von Elterntaxis rät Verkehrsexpertin Annika Nohe ab. Sie sorgen vor allem für Chaos und Gefahrsituationen vor den Schulen. Sind Kind und Schulweg gut vorbereitet, heißt es üben, üben, üben. Je vertrauter die Strecke ist, desto sicherer bewegen sich Kinder später im Straßenverkehr.
2: Gehen Sie den Weg aktiv mit dem Schulkind ab, üben Sie das mehrfach, gerne auch mit der ganzen Familie, idealerweise zu genau den Zeiten, in denen später auch die Schule beginnt. Das verschafft dem Kind nachher eine gewisse Sicherheit und Routine, die essentiell sind für den sicheren, eigenständigen Schulweg.

Grad. Dienstag übernimmt dann der Wind das Unterhaltungsprogramm. Viele Wolken, gebietsweise Regen und eben eine ziemliche windige Angelegenheit. Nur der Südwesten, der bekommt die freundlichere Version serviert. Dort regnet es selten und die Sonne schaut häufiger vorbei. Temperaturmäßig ist alles zwischen 17 und 31 Grad drin. Und Mittwoch, wir bleiben konsequent inkonsequent. Dichte Wolken mit Regen oder Schauern wechseln sich mit Auflockerung und Sonnenschein ab. Dazu bleibt es recht windig bei 17 bis 30 Grad. Kurz gesagt, diese Woche die besser Sonnenbrille und Regenschirm einpacken. Einer von beiden wird schon passen. Hier ist einfach Essig, deine Late-Morning-Show Deutschlands, immer sonntags von 10 bis 12, hier in deinem Lieblingsradio, jetzt mit Musik von Shakira und Burna Boy, Die Die. Kygo, Max McKnown ist mit dabei mit Take Me Back und davor El Professor mit Bongo, Cha-Cha-Cha. Schönen Sonntagvormittag.

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Kalgo hier an deinem Sonntagvormittag, gleich 11 Uhr und 45 Minuten. Das hier ist einfach Essig, deine Late-Morning-Show Deutschlands. Immer sonntags von 10 bis 12 hier in deinem Lieblingsradio. Es gibt Baustellen, da findest du hinter der Wand alte Kabel, Schimmel oder eine Steckdose. Bei derselbste Elektroniker sagt dann, keine Ahnung, Bruder. Dann gibt's aber Baustellen wie in Belgien. Im belgischen Dendermonde wollten Bauarbeiter eigentlich nur ein neues Abwasserrohr verlegen und entdecken in einer kleinen Kellerwand plötzlich eine Truhe. Und die war nicht voll mit altem Werkzeug und Bedienungsanleitungen von Geräten, die seit 1997 nicht mehr existieren. Nee, Achtung, rund 50 Goldbarren und jede Menge Goldmünzen, Wert von ungefähr 9 Millionen Euro. 9 Millionen, ja. Andere reißen eine Wand auf und finden Asbest. Die Belgier finden finanzielle Freiheit. Und jetzt kommt der wirklich bemerkenswerte Teil dieser Geschichte. Die Bauarbeiter haben den Schatz tatsächlich der Polizei gemeldet und ich sag mal so, Respekt dafür. Ich hätte mindestens 5 Minuten lang sehr intensiv darüber nachgedacht, ob diese Wand wirklich jemals existiert hat. Mittlerweile hat sich der Goldfund natürlich herumgesprochen und offenbar wollten schon weitere Schatzsucher an der Baustelle vorbeischauen. Die Polizei musste deshalb extra klarstellen, Leute, bleibt weg, bleibt fern von dieser Baustelle, das Gold ist längst weg. Wer die Million ursprünglich in die Wand gemauert hat, weiß bislang niemand. Jetzt wird nach dem rechtmäßigen Besitzer gesucht und die Bauarbeiter hoffen natürlich auf Finderlohn. Völlig verdient, wer 9 Millionen Euro findet und danach immer noch zur Polizei fährt, sollte mindestens einen Gutschein fürs nächste belgische Pommesmenü bekommen. Und irgendwo in Deutschland steht jetzt garantiert jemand mit einem Vorschlaghammer im Keller und denkt, also gut, diese Wand hier kam mir sowieso schon immer sehr verdächtig vor. Falls ihr heute renoviert, nicht einfach drauf losstemmen, erstmal klopfen. Vielleicht klingt es ja irgendwo ein bisschen goldig. Und denkt dran, sonntags ist Ruhetag.

Hunter X hier mit Golden, der Sommersong 2025 war das. Ja, tatsächlich ein Jahr schon wieder her. Dieses Jahr wurde das Jahr Die Die von Shakira und Burna Boy, haben wir in dieser Show ja auch schon gehört. Hey, wir haben es 11 Uhr und gleich 54 Minuten. Was bedeutet das? Diese Sendung hier, die du gerade hörst, die neigt sich dem Ende entgegen. Um 12 Uhr ist hier Schicht im Schacht. Ich mache den Abgang zusammen mit meiner Musik. Aber die Musik hier in deinem Lieblingsradio, die bleibt natürlich gespannt hier weiter. Bleib auf jeden Fall dran nach 12 Uhr hier in deinem Lieblingsradio. Zwei Songs habe ich noch, zwei Rausschmeißer-Songs. Vito La Vita mit Danza Reyes mit dabei und davor Yolanda Be Cool und D-Cup mit We No Speak Americano. Liebe Leute, das war's. Es war schön. Die zwei Stunden sind schon wieder vorbei. Rucki zucki, hören uns selbstverständlich nächste Woche wieder. Selbe Stelle, selbe Welle von 10 bis 12 Uhr. Würde mich tatsächlich freuen, wenn du mit am Start bist. Dann kann alles nur toll werden. In diesem Sinne, tschüss, ciao, goodbye, au revoir, mach das Beste draus. Und vor allem, bleib gesund und genieß diese kühle Prise, denn es wird nicht mehr ganz so heiß. Der Sommer neigt sich so langsam dem Ende entgegen.

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2: 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Vito Tuklan, Konstein, your mind.

0: Und damit hallo und herzlich willkommen zu eurem Top 20 Countdown mit Ted und Felix. Letzterer bin ich und Ted kommt gleich. In den nächsten zwei Stunden werfe ich wieder einen Blick auf die Verkaufscharts verschiedener deutscher Internetportale. Wir hören Neuzugänge in der ersten und die Top 20 in der zweiten Stunde. Und außerdem hören wir wie immer auch aktuelle Hits aus den Charts aus England und aus Amerika. Und wer ist heute so alles dabei? Das verrät uns Ted.
1: Hallo, heute hören wir unter anderem neue Titel von Carly Rae Jepsen, Nick Carter und den Stray Kids. Aktuelle Hits von Ariana Grande, Mark Medlock und Sienna Spyro. Und natürlich unsere Nummer 1.
0: Tja, aber bevor es so richtig losgeht, noch ein Schamblick zurück auf die drei bestplatzierten Titel der deutschen Download-Charts aus der vergangenen Woche.
2: Number 3.
0: Und da ist diese vierwöchige Nummer 1 gefallen von der 2 auf die Nummer 3. Shakira und der Burna Boy und Die Die.
2: Number 2.
0: Die CDT ist wieder gestiegen und zwar von der 3 auf die Nummer 2, Kimo Sounds und Rise Slow.
2: Number 1.
0: Und dieser war zum 5. Mal die Nummer 1 in den deutschen Download-Charts vor genau einer Woche. Ügel, Imail, Angel und Alternati und der Hit Moving to the Sun.
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0: Der erste neue Hit diese Woche in den deutschen Downer Charts steigt ein auf der Nummer 65. Er stammt von Carly Rae Jepsen und er heißt Don't Leave Me on the Dance Floor.
1: Don't Leave Me on the Dance Floor ist die dritte Single-Auskopplung aus dem 8. Studioalbum Day and Night von Carly Rae Jepsen. Sie ist auch Co-Autorin des Titels gemeinsam mit ihrem Produzenten Christopher Baran. Carly sagt, ich hatte gerade in Schweden Aufnahmen gemacht und bin dann nach London gereist, um ABBA Voyage zu sehen. Ich kam mit der Mission nach Hause, einen eigenen ABBA-ähnlichen Popsong zu machen. Carly Rae Jepsen, Don't Leave Me on the Dance Floor.

Nicht gerade ein großer Hit, aber diese Woche ein großer Absteiger in den Singlecharts in England, gestiegen von der 79 auf die 65. Das war Sombra und 12 to 12. Und dies ist eine Dame, die hat 11 Neuzugänge in den Singlecharts in Amerika, dieser dort neu auf der 24, aber auch ein Neuzugang in den Singlecharts in England, eingestiegen auf der 48, Ariana Grande und Like I Do.

0: Nick Carter ist zurück in den deutschen Download-Charts, diese Woche eingestiegen auf der 59 mit dem neuesten Hit Magic.
1: Magic ist die erste Single-Veröffentlichung des Backstreet Boys-Sängers Nick Carter in diesem Jahr. Es ist seine erste Single seit Never Break My Heart Not Again von 2024. Geschrieben hat er den Song im Sommer, den er als turbulent bezeichnet. Magic soll das Gefühl von Nostalgie und fliegenden Funken einfangen. Nick Carter, Magic.
0: Tja, und dies hier ein weiterer neuer Hit aus den Single-Charts aus England, eingestiegen auf der 39 aus dem Album Wild Child. Hier ist Alex Warren und der Hit Rescuer.

0: Einer von mehreren Neuzugängen diese Woche in den deutschen Download-Charts von den Stray Kids. Diese hier steigt ein auf der 48 und heißt Back Then.
1: Back Then ist eine Auskopplung aus der EP This and That des Stray Kids. Die Band sagt, dieses Lied verbindet den Bandsound mit einer lyrischen Melodie. Während du dem sich wiederholenden Gesang zuhörst, kommen dir glückliche Erinnerungen in den Sinn, die dich fühlen lassen, als wärst du an einem besonderen Tag zurückgekehrt. Stray Kids Back Then.
0: Ja, und die ist ja vor 2 Jahren die Nummer 1 in den Single-Charts in England, jetzt wieder veröffentlicht auf Vinyl, deswegen ein Re-Entry auf der 26. Hier ist Sabrina Carpenter und der Hit Espresso. 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

Update ist neu auf Nummer 54 diese Woche in den Singlecharts in Amerika und der Aufsteiger der Woche in den Singlecharts in England. Dort gestiegen von der 92 auf die 23. Das war Steve Lacy und die Frage, oh yeah? Und der nächste Hit steigt von der 17 auf die 9 in England. Hier ist Stella Lefty und der Titel Boston. Oh.

0: Siggi ist in the House, aber auch neu in den deutschen Downloadcharts diese Woche auf der 47. Siggi in the House und Too Blind to See.
1: Siggi in the House ist ein Projekt des Komponisten und Produzenten Edwin Burgers. Er sagt über seinen neuen Titel, das ist nicht nur ein Lied über Liebeskummer. Es ist eine Erinnerung daran, an den Menschen festzuhalten, die einem wichtig sind, bevor das Leben einem eine Lektion erteilt, die man nie lernen wollte. Siggi in the House, Too Blind to See.
0: Und dies ist der Top-Ansteiger der Woche in den Charts in England. Neu auf der Nummer 8, hier sind Madonna und Kylie Minogue und der Hit Love Sensation.

0: Sie sind gemeinsam neu diese Woche auf der 35 in den deutschen Download-Charts. Das waren Karol G und Bruno Mars und der Hit Still.
1: Still ist die vierte Single-Veröffentlichung der kolumbianischen Sängerin Karol G in diesem Jahr. Die ist 25 Jahre alt und kommt aus Medellin. Still ist der erste ihrer Songs, den sie vollständig auf Englisch singt. Im Text geht es um ihre Trennung von ihrem Ex-Freund. Es ist ihre erste Zusammenarbeit mit Bruno Mars. Karol G und Bruno Mars, Still.

Diese Woche zum 21. Mal die Nummer 1 in der Singleparade in England. Das waren Sam Fender und Olivia Dean und der Hit Rain Me In. Und wie vorhin bereits erwähnt, die nächste Dame hat diese Woche 11 Neuzugänge in den Singlecharts in Amerika. Dies hier ist der Bestplatzierte, eingestiegen auf der Nummer 4. Hier ist Ariana Grande und hier ist der Hit, der heißt Petal.

0: Eingestiegen auf der 23 diese Woche in den deutschen Download-Charts, das waren Ray Garvey und Imran und der Hit Rivers.
1: Rivers ist die erste Single-Veröffentlichung von Ray Garvey in diesem Jahr. Als Duettpartner hat er diesmal Imran dabei. Der war schon als Produzent bei einigen Aufnahmen von Ray beteiligt gewesen. Ray Garvey sagt, Imran und ich haben Rivers geschrieben, um unsere Reise zu beschreiben, das Finden wahrer Liebe und wie weit man bereit ist zu gehen, um sie zu schützen. Ray Garvey und Imran, Rivers.
0: Tja, bevor wir jetzt gleich zu den 20 größten Download-Hits der Woche kommen, noch rasch die Nummer 1 aus den Single-Charts in Amerika. Noch immer kein Allzeitrekord, aber zum 17. Mal auf der Nummer 1. Dies hier ist Ella Langley. Und hier ist die Hette, da heißt Choosin' Texas.

Wir haben diese Woche 4 Neuzugänge unter den ersten 20 in den deutschen Download-Charts. Der erste auf der 20, wieder gestiegen von der 29. Das war Mark Medlock und Back into the Sun. Und hier ist die 19 diese Woche, gefallen von der 15. Hier sind Jennifer Lopez und David Guetta und der Hit Save Me Tonight.

Die 18 fällt diese Woche von der 13 in den deutschen Download-Charts. Olivia Dean und So Easy to Fall in Love werden gerade die Nummer 17. Dort nach wie vor Martin Garrix und Ed Sheeran und Repeated. Und diese wieder auf der Nummer 16. Hier sind One Republic und der Hit Need Your Love.

Wieder gestiegen von der 54 auf die 15 diese Woche in den deutschen Download-Charts. Ariana Grande und Hate That I Made You Love Me. Und dies Jahr auf der 14 wieder gestiegen von der 38 Taylor Swift und I Knew It, I Knew You.

Der Hit steigt diese Woche von der 94 auf die 13 und zwar in den deutschen Downloadcharts. Das war Sienna Spyro und der Hit Material Lover. Diese Woche wieder auf der 12, Justin Bieber und Nicki Minaj und Beauty and the Beat. Und hier ist die 11, gestiegen von der 14, dies hier ist Alex Warren. Und hier ist ein Hit, der heißt Fever Dream. 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

Es ist wenig los diese Woche und in den ersten 10 in den deutschen Downloadcharts. Diese Woche wieder auf der 10 Olivia Rodrigo und Drop Dead. Und dies Jahr wieder auf der Nummer 9 Temper City und der Hit Self-Aware.

erstmals gespielt im Mai und diese Woche wieder auf der 8 in den deutschen Downloadcharts. DJ Ilim und Diggity Diggity. Und hier ist die 7, gefallen von der 6, gespielt erstmals im März. Hier ist Harry Styles und American Girls. Right.

Update fällt diese Woche und zwar von der 5 auf die Nummer 6 in den deutschen Downloadcharts. Es war Teddy Swims und er ist Mr. Know-It-All. Schon jetzt die große Sensation, nämlich der Aufsteiger der Woche. Unter den ersten 10, sensationell gestiegen von der 7 auf die 5, Chemo Sounds und After the Fall. 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

6 Wochen auf der Nummer 1 in den deutschen Download-Charts und diese Woche wieder auf der Nummer 4. Das waren Bebe Rexha und Faithless und der Hit New Religion. Und dies hier auf der 3, gefallen von der 2, Kimo Sounds und Rise Slow.

0: Let's go! 4 Wochen auf der Nummer 1 und jetzt wieder gestiegen von der 3 auf die Nummer 2. Das waren Shakira und der Burna Boy und Die Die. Und unsere Nummer 1?
1: Unsere Nummer 1 ist zum 6. Mal auf der Nummer 1 Position zu finden. Es ist der erste Hit und die erste Nummer 1 für das Trio Ügel, E-Mail Angel und Ultra Natty. Hier sind sie mit Moving to the Sun.
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0: Zum sechsten Mal die Nummer 1 in den deutschen Download-Charts. Das waren Ügel, Imail Angel und Alternati unter Hit Moving to the Sun. Tja, und das war's dann für diesmal. Und bis zum nächsten Mal sagen wir Tschüss.
1: Und Tschüss.
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1: Herzlich willkommen zur 9. Ausgabe der Sendung Italo Disco is back. Ja, wieder ist eine Woche vorbei und wieder habe ich für euch viel Musik parat. Und heute mal aus der Richtung Italo Made in Spain. Also alle Titel sind in Spanien produziert worden, neu aufgelegt worden. Ja, und am Ende der Sendung gibt's wie jede Woche bisher einen kleinen Mix. Ja, ich würde sagen, wir starten mal mit Letizia und dem Titel I Will Surrender und Style Of featuring Naoki mit dem Titel Now Close Your Eyes.

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1: Italo Disco is back mit Italo Musik, egal wo sie produziert wurde, ob im Ostblock oder hier auch in Deutschland oder ob sie direkt aus Italien kommt oder wie hier aus Spanien. Might in Wales haben wir jetzt aufliegen mit dem Titel Saturday Night.

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1: Ja, auflegen haben wir jetzt eine Dame, die aus den 80ern kommt und viele erfolgreiche Titel hatte, ja, damals noch unter der Regie von Dieter Bohlen, aber nicht nur von ihm, sondern auch Luis Rodriguez müssen wir auch immer mal wieder mitnehmen, denn der war ja eigentlich derjenige, der im Studio das Größe alles abgemischt hat. Und hier haben wir einen Titel, Backseat of Your Cadillac, und das Ganze in einer 2017er Version, die damals in Spanien neu aufgelegt wurde. Und hinterher haben wir auch jemanden, der ganz speziell aus der Italo-Zeit kam, und zwar Ken Laszlo mit seinem Klassiker Tonight. Auch dieser wurde 2017 nochmal neu aufgelegt.

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1: Gute Musik in eurem Heimatsender, in eurem Lieblingssender, wo auch immer ihr ihn hört, ob im Urlaub oder zu Hause oder im Garten, wo auch immer ihr ja euren Sender empfangen könnt. Ja, Italo Disco is back, ist jetzt am Start, schon seit einer kleinen Weile. Und ja, wir haben heute viel Musik für euch, schöne Titel, die vielleicht der eine oder andere so noch gar nicht kennt. Denn die wurden meistens im spanischen Raum mehr so gespielt, beziehungsweise ja im südlichen europäischen Raum präsentiert. Ja, auch hier in Deutschland haben wir natürlich den einen oder anderen, der hier produziert wird, aber heute, das sind eigentlich alles so Titel, die in Spanien produziert wurden. Ja, was haben wir jetzt aufliegen hier? Und zwar das Regal-Projekt, und zwar mit dem Titel Estás en mi Corazón. Mit meinem Spanischen ist es nicht so gut, also nehmt's mir nicht übel, wenn's vielleicht nicht ganz so klingt, der Titel. An sich ist aber klasse, den werdet ihr natürlich jetzt hören, mit richtig Power, mit richtig Bums. Und hinterher haben wir noch Frank Luzzano mit I Wanna Fly.

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1: Ja, viele denken ja, Mensch, die Taulewelle 80er Jahre ist doch alles schon vorbei. Nein, so ist es nicht. Und ich kann euch auch versprechen, ich habe so viel Musik aus dieser Zeit, nicht nur die 80er, sondern auch danach noch bis in die heutige Zeit, kommt immer wieder kistenweise dazu. Ich muss es wirklich so sagen, kistenweise. Wo man natürlich auch mal gucken muss, ja, was ist denn da eigentlich so schön melodisch und was passt da gut auch hinein. Also nicht alles, was heutzutage produziert wird, ist natürlich auch, naja, für die guten Ohren bestimmt, sage ich immer mal so, ohne dass ich jetzt vorgreifen möchte und zu sehr aussortieren möchte, aber naja, den einen oder anderen Titel habe ich auch schon mal beiseite gelegt, wo ich dachte, naja, ich denke mal, das müssen wir unseren Hörern hier nicht präsentieren, aber die Musik, die jetzt aufliegt, und zwar Don Leone mit In the Middle of Love, das kann ich euch präsentieren, Blue Talking, da haben wir ja schon mal was gehört in dieser Sendung, nicht in der heutigen, aber in den letzten. Und zwar hören wir den Titel Give Love a Change. Und ja, ich würde sagen, dann kommen wir ja schon langsam zum Ende dieser ersten Stunde.

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1: Einen haben wir noch für die erste Stunde. Style of featuring Birizzo mit Kiss Me Baby. Und ja, ich sage tschüss, bis gleich in der zweiten Stunde.

0: herzlichen Glückwunsch.
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3: Ja, in der ersten Stunde hat man ja schon den einen oder anderen schönen Titel aus Italo Made in Spain und wir machen hier auch gleich weiter mit Style Love featuring Vincent International und dem Titel You Are Bambina, so heißt er, ja genau. Und danach haben wir dann Tony Costa featuring Charlie Danone mit seinem Titel Go.

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1: Ja, und jetzt haben wir noch mal Vincent International mit einem Titel alleine. Und zwar You're My Love, You're My Life.

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1: Auch Charlie Danone haben wir nochmal mit einem Solotitel. Und zwar Live in My Dream. Und hinterher haben wir dann Miss Robin mit Juliet.

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1: Ja, hat man jetzt eben Miss Robin mit Y haben wir jetzt aufliegen Robin mit I. Und zwar Tribut featuring Robin mit dem Titel Flames of Love.

Daydream haben wir auf die Genetze mit dem Titel In the Night aus dem Jahre 2018, eine neu aufgelegte Version. Ja, ich würde sagen, hören wir uns an, bevor wir gleich dann zum Mix kommen.

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1: Hallo und willkommen zu einem neuen Soundtrack Extra hier aus dem Soundtrack Studio in Köln. Das sagt Ihnen und euch wie üblich Robert Rossbach. Bei uns heißt es heute in den nächsten beiden Stunden Italo Disco Music der 80er und 90er Jahre. Ja, diese Disco Musik aus Italien, die war ja in dieser Zeit sehr, sehr populär. Und deshalb spielen wir heute in den nächsten beiden Stunden die großen Hits dieser Zeit. Auf der Playlist in der ersten Stunde jetzt Musik von P. Lion, Rigiera, Ryan Paris ist natürlich dabei, Spagna ist dabei und Valerie Doré. Tja, und ich sage wie üblich nur eins, gute Unterhaltung. Robert Rossbach. Ihr Name Spagna ließ natürlich die Vermutung zu, dass sie aus Spanien kam. Aber Spagna kam natürlich aus Italien. Aus ihrem ersten Studioalbum gleich ein Superhit 1986, die Easy Love.

Ein Hit in ganz Europa, 1986, Spanier und natürlich Easy Lady. Mehr Musik von Spanier in der zweiten Stunde. Das hier ist My Mine und Hypnotic Tango.

Der gerade gehörte Titel Hypnotic Tango kam von der dreiköpfigen italienischen Synthie-Pop-Band My Mine. Die wurden 1983 in Bologna gegründet, hatten noch einige weitere Hits, aber dieser Hypnotic Tango, das war ihr größter Italo-Hit. Jetzt geht es weiter mit einem Titel aus dem Jahre 1984. Ein Kunstprojekt unter Valerie Dore. Hier der große Hit The Night.

Valerie Dore, The Night. Italo Disco Music 1984. Gesang hier eine gewisse Dora Carofiglio. Und diese Carofiglio war wiederum Sängerin bei der italienischen Gruppe Novecento. Novecento hatten auch Hits in Italien. Den hören wir später im Programm. Wem das alles zu viel Info ist, kein Problem. Hier ist der Sommerhit des Jahres 1983. Ryan Paris und Dolce Vita.

0: Fabio Roschioli, geboren im März 1953 in Rom. Das ist der bürgerliche Name von Ryan Paris, Musikproduzent, und sein größter Hit natürlich 1983, Dolce Vita.
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0: Und das heißt heute Italo-Disco-Music der 80er und 90er Jahre.

La Colegiala Italo Disco Music, gesungen in Spanisch von einem gewissen Gary Lowe. Hinter dem Künstlernamen Gary Lowe verbarg sich natürlich wieder ein Italiener, nämlich ein gewisser Luis Romano Perez Belmondo, geboren 1954, und der sang am liebsten in Spanisch oder auch in Englisch. La Colegiala, den Titel, den wir eben gehört haben, der war ein Hit Nummer 1 in Spanien. Und noch größer war dieser Titel hier, I Want You. Jetzt singt Gary Lowe in Englisch und das war ein ganz, ganz großer Disco-Euro-Hit für Gary Lowe.

Feine Italo-Disco-Music aus den 80er Jahren. Gary Lowe, I Want You. Und mit diesen Synthi-Klängen geht es jetzt weiter. Hier ist der größte Hit von Miko Mission, How Old Are You?

0: Miko Mission, der bleibt uns in Erinnerung mit seinem großen Italo-Disco-Hit 1984, How Old Are You?
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0: Und das heißt heute Italo-Disco-Hits der 80er und 90er Jahre. Dieser Herr heißt eigentlich Antonio Esposito und war Drummer, geboren 1950 in Neapel. Wir kennen ihn natürlich unter dem Namen Tony Esposito. Und 1984 der Welthit. Hier ist Kalimba de Luna.

Das Original von Kalimba de Luna von Tony Esposito. Gecovert wurde der Titel übrigens auch von Pepe Goes to Cuba und von Bonnie M. Es wird immer besser in unserem heutigen Soundtrack Extra Disco Hits der 80er und 90er Jahre aus Italien. Hier ist Gazebo, I like Chopin.

0: Casibo, unser erster großer Italo-Hit, I Like Chopin. Casibo hatte auch mehrere Hits und deswegen hören wir in der zweiten Stunde mehr Musik von Casibo.
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0: Jetzt Musik von der italienischen House Music Band Clubhouse. Die haben 1983 einen ganz tollen Mix gemacht. Hier mixen sie unter anderem Michael Jacksons Billie Jean gegen Steely Dan's Do It Again. Und das Ganze in der 6-Minuten-Version war ein großer Hit in Europa.

Erinnerungen an die beste Italo-Disco-Musik der 80er Jahre. Clubhouse. Die machten sensationelle Mixe. 1983 hier Do It Again. Jetzt geht es weiter mit Musik von Stefano Rotta und Stefano Righi. Beide in Turin geboren, 1960 und 61. Ihr Künstlername natürlich Rigiera. Und hier singen sie wie üblich in Spanisch einen ihrer großen Hits. Hier ist Vamos a la Playa.

Rigiera, vamos a la playa, 1983. Und ihr zweiter großer Hit 1984, No Tengo Dinero, der läuft in der zweiten Stunde. Soundtrack. P. Lyon, gebürtiger Name Pietro Paolo Bilandi, geboren 1959 in Alzano, das ist in der Lombardei in Norditalien. Der Pietro hat mir mal bei einem gemeinsamen Mittagessen 1984 verraten, dass er eigentlich Bankkaufmann sei. Mit Pietro bin ich in den 80er Jahren sehr, sehr oft aufgetreten und ich habe ihn bei großen Musikveranstaltungen sehr oft ansagen dürfen. Kann sein, dass er nach der großen Musikkarriere wieder in seinen alten Beruf als Bankkaufmann zurückgegangen ist. Hier ist sein größter Hit 1984 in der langen Version. P. Lyon und Happy Children.

0: Man kann es nicht oft genug sagen, aber du hörst gerade ein Soundtrack-Extra. Die größten Italo-Disco-Hits der 80er und 90er Jahre. Dieser Titel gehört dazu. P. Lion war das und Happy Children.
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0: Raff gehört zu den erfolgreichsten italienischen Sängern der letzten 40 Jahre. 1984 hat er diesen Titel mit Giancarlo Bigazzi und Steve Piccolo komponiert. In Englisch singt das Ganze eine gewisse Laura Branigan, aber das hier ist das Original. Hier 1984 Raff, Self-Control.

Der so talentierte Raff. Erster Hit von ihm. 1984. Self-Control. Jetzt sind wir am Ende der ersten Stunde unseres heutigen Soundtrack-Extras. Soundtrack All-Time Classics. Die größten Disco-Hits Italiens der 80er und 90er Jahre. In ein paar Minuten sind wir zurück mit Teil Nummer 2. Also bis gleich.

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1: Und damit hallo und willkommen zurück zur zweiten Stunde unseres heutigen Soundtrack Extras. Italo-Disco-Music der 80er und 90er Jahre. In den nächsten 30 Minuten mehr Disco-Musik aus Italien aus den 80er Jahren. Mit dabei nochmal ein Titel natürlich gleich von Spagna, dann Musik von Cano und ein längst vergessener Italo-Disco-Hit von 1985 von einem gewissen O'Rion. Die letzten 30 Minuten spielen wir dann, um ganz genau zu sein, Italo-Euro-Disco-Music der 90er Jahre. Und dann dabei Titel von Corona oder auch Gala. Tja, und ich sage jetzt weiterhin gute Unterhaltung.
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1: Nach Easy Lady war das die zweite Single-Auskopplung aus Spagnas Album Dedicated to the Moon. Im Jahr 1987 dann wieder ein ganz großer Hit. Hier ist Spagna und Call Me.
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großen Italo-Hits der 80er Jahre. Der Titel gehört dazu. Spagna und Call Me. Cano hieß ein italienisches Musikprojekt, das sich 1979 in Mailand formiert hat. 1982 hatten sie dann einen europaweiten Hit, Cano, Another Life.

Ja, so klang sie. Die Italo-Disco-Musik der 80er Jahre. Cano und Another Life. 1982. Und jetzt dieser Titel hier. Längst vergessen, aber für diese Sendung haben wir den Titel wiederentdeckt. Produziert in den Dynamo Studios in Turin. Ein gewisser O'Ryan. She's My Lady. 1985. Wir haben hier die lange Version und dazu gute Unterhaltung.

Die ganz lange Tanzversion von She's My Lady, She's My Queen von Orion. Heute in diesem Soundtrack extra. Die großen Disco-Hits Italiens der 80er Jahre. Und jetzt dann der zweite Hit von Stefano Rota und Stefano Ricci. Jetzt sagen sie uns natürlich wieder in Spanien, dass sie kein Geld haben. Ja, haben wir selten. No tengo dinero, Ricciera 3.

0: I Like Chopin und dieser Titel hier, Lunatic. Das waren die beiden großen Hits von Gazebo. Der produzierte seine Musik in Rom. Beide Hits aus dem Jahre 1983.
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Silver Polozzi hatte 1985 einen Hit in 30 Ländern, unter anderem eine Nummer 9 Position in Deutschland mit seinem Titel Around My Dreams. Die Stimme von Dora Carofiglio haben wir bereits gehört beim Projekt The Night von Valerie Dor. Dahinter stand jedoch die Gruppe Novecento. Und hier ist ihr größter Hit 84. Hier ist Moving On.

längst vergessen. Aber heute haben wir es wiederentdeckt für dieses Soundtrack extra. Aus Italien, die Formation Novecento und ihr Hit 1984, Moving On. Ein letzter Titel jetzt aus den 80ern. 1986, wir sagen ja sehr gerne immer wieder mal die Jahreszahl. Das war ganz, ganz groß.

0: Ein richtiger Party-Hit war das. Eddie Huntington, USSR. 1986. Wir könnten noch weitere Italo-Disco-Hits spielen. Der 80er Scotch und die Disco-Band. Der Tarzan-Boy von Baltimora. Aber das alles dann in einer anderen Sendung, denn jetzt geht es hiermit weiter.
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0: Und hier ist italienische Eurodance-Music.
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Erschienen ist dieser Titel von der italienischen Sängerin Gala bereits im Jahre 1996. Und Freed from Desire hat sich über die Jahrzehnte zu einer Stadienhymne entwickelt. Der nächste Titel war 1999 in 15 Ländern auf Platz Nummer 1. Einer der größten Hits des Jahres. Hier ist Eiffel 65 und Blue. 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

Auch das war 1998, eine sehr erfolgreiche Italo-Eurodance-Produktion, Usura, Open Your Mind. Gigi D'Agostino ist ein Urgestein der italienischen Eurodance-Szene. Er hat seit 25 Jahren immer wieder Erfolg in den Charts. Und hier kommt einer seiner großen Hits, 1999, Gigi D'Agostino, La Passion.

Das ist Musik vom italienischen House-Music-Projekt Black Box. Den Gesang, den wir jetzt gleich hören werden, der kommt von keiner geringeren als von einer gewissen Heather Small. Und Heather Small hatte später große Hits mit der britischen Band M People. Hier singt sie aber auf Black Box großem Hit. Hier ist Right on Time.

einer der allergrößten Italo-Euro-Dance-Hits aller Zeiten. 1989, Black Box und Right on Time. Wir haben noch 2 Minuten Zeit und kaum zu glauben, aber dieses Instrumental kam auch aus Italien. Hypnosis und Pulsar.

Anfang der 80er Jahre wurde dieser Titel als Indikativ bei vielen Radiosendungen verwendet. Der kam aus Italien. Hypnosis, ein Elektro-Band-Projekt und Pulsar. Robert Rosbach sagt jetzt auf Wiederhören. Ich muss sagen, es macht immer wieder Spaß, so einen Soundtrack extra zu produzieren. Aber heute hat es ganz viel Spaß gemacht, diese Italo-Disco-Hits und die Italo-Eurodance-Hits der 90er Jahre zu präsentieren. Ich hoffe, es hat euch und Ihnen auch viel Spaß gemacht. Und ich würde mich dann freuen, wenn wir uns bald wiederhören. Ich sage jetzt alles Gute wie üblich. Wie üblich hier aus dem Soundtrack-Studio in Köln, wo sonst? Bye-bye, sagt ihr und euer Robert Rosbach. Tschüss!

0: Guten Abend. Meine Freundin und ich stehen auf der Gästeliste.
1: Was? Na, denk aber mal ganz schnell runter da. Die wird da dreckig.
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0: 22 Uhr, korrekt, 22 Uhr und 7 Minuten. Und nun das hier. L-O-V-E,
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0: 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Und wir machen uns an dieser Stelle nicht nur ein schönes Stündchen, sondern derer gleich zwei. Und ein bisschen Strandfeeling.

Es klingt nach Sommer. Unweigerlich. Hoppala. Hoppala. Boney M. Kalimba die Luna. An dieser Stelle schönen guten Abend und herzlich willkommen zu deiner Love Time. Sonntag, der 16. August. Und damit genau der richtige Moment, um für ein paar Stunden alles ein bisschen langsamer angehen zu lassen. Ich bin, wie sollte es anders sein, Andreas Victor. Wer auch sonst. Und ich nehme dich jetzt mit. Mit großen Songs, kleinen Geschichten und allem, was man am Sonntagabend ebenso gut gebrauchen kann. Sprechen wir über, Achtung, Barbie. Ja, du hörst ganz richtig, Barbie. Barbie legt gerade ein Tempo vor, bei dem selbst Ken langsam über die Gewerkschaft nachdenken könnte. Definitiv. Nach Miley Cyrus und den unterschiedlichsten Ikonen bekommt jetzt eine ganz besondere Frau ihre eigene Barbie. Die ist sogar schon da. Whitney Houston. Mattel hat die Queen of Pop als Barbie verewigt. Im legendären lila Outfit aus dem Video zu I Wanna Dance With Somebody. Mit anderen Worten, Locken, Kleid, Glamour, alles dabei. Und wer sich nun denkt, ach, so eine Puppe, die kostet doch nicht die Welt. Nun ja, rund 70 bis 80 Euro werden dafür aufgerufen. Aber die kann man sich dann nett ins Regal stellen, oder? So, und wir haben uns gedacht, Victor hat sich gedacht, wenn schon Barbie, dann bitte mit Stimme. Eine Stimme hat er selbst. Eine Plastikpuppe Gänsehaut bekommt. In seiner Love Time. Whitney Houston. Love is a contact. Sports.

Guter Laune Pop aus den 1980ern. Madonna und davor Whitney Houston. Madonna, im Übrigen, die Dame hat heute Geburtstag. Unfassbar. 68 ist sie geworden. An dieser Stelle herzlichen Glückwunsch. Madonna, nicht müde, mit neuer Musik zu überraschen. Confessions 2, so wie aktueller Longplayer. Oder anders formuliert, Dance Pop im Rentenalter. Ob es von Phil Collins nochmal neue Musik geben wird, das steht in den Sternen. 1975 übernahm er bei Genesis das Mikrofon. 1981 startete er solo mit seinem Album Face Value durch. Hier gibt es nun sozusagen den doppelten Phil und eine Love Time. Einmal solo und einmal mit Genesis. Läuft bereits im Hintergrund. Mama. Und für dich In The Air Tonight. Deine Love Time am Sonntagabend, heute am 16. August, 22 Uhr und 22 Minuten.

Auch im Jahr 2026 immer noch ein wahnsinniger Brecher, oder? Phil Collins, In the Air Tonight. Ich glaube, es gibt wenige Songs, die so eine wahnsinnig lange Blende haben wie diese. Wahnsinn, ne? Deine Love Time am Sonntagabend, der 16. August. Apropos der 16. August. Kannst du dich noch an den 16. August 1976 erinnern? Nicht wirklich, oder? Der eine oder andere war vielleicht sogar noch flüssig. Man weiß es nicht so genau. Aber Herr Victor hilft gern. Aber veröffentlichten an eben diesem Datum den Song Dancing Queen. Ein Klassiker. Manche Songs brauchen keine große Erklärung. Ein paar Takte, die reichen meist. Und plötzlich sind wir wieder dort. Auf der Tanzfläche. Irgendwo zwischen Glitzer, Schlaghosen und dem festen Vorsatz, eigentlich nur einen Drink zu holen. Dancing Queen von ABBA, das ist genauso ein Song. Seit 5 Jahrzehnten schafft es dieser Klassiker, Menschen auf die Tanzfläche zu treiben. Menschen, die eigentlich behaupten, sie würden überhaupt nicht tanzen. Das kennen wir. Mal ganz ehrlich, wenn dieser Song läuft, ist es völlig egal, ob du 17 oder 57 bist. Für 3,5 Minuten, wohl stimmt gar nicht, für 3 Minuten 53 Sekunden sind wir alle Dancing Queens. Vielleicht sogar Kings.

Ach, ist das schön. Aber Dancing Queen. Gleich bei uns Live-Tracks in deiner Lifetime. Vorher diese Dame, Jennifer Rush. Destiny.

Jennifer Rush, Destiny. Widmen wir uns der allseits beliebten Rubrik Live Tracks. Jawohl! Mitgebracht habe ich dir das Orchester Maneuvers in the Dark, kurz OMD. Wir haben heute im Übrigen in Schwerin gespielt. Und vielleicht spielen sie sogar noch. Oh, ich guck mal, 22.42 Uhr. Wahrscheinlich haben sie schon Feierabend gemacht. Die Jungs sind in diesem Sommer mit ihrem Summer of Hits Tour unterwegs. Jawohl. Und machen dabei auch Stationen in Deutschland. Wie bereits eben erwähnt, heute in Schwerin. Übermorgen, sprich am 18. August in Berlin, in der Zitadelle Spandau. Am 19. August in Halle-Saale, auf der Freilichtbühne Peisnitz. Am 20. August in Dresden, auf der Freilichtbühne Großer Garten Junge Garde. Und das letzte Deutschlandkonzert der Tour steigt dann am 1. September beim Zeltfestival Ruhr in Bochum. Wir müssen nicht bis Bochum warten. OMD gibt es jetzt hier für dich in deiner Lifetime live. Das Ganze mit zwei echten Klassikern. Souvenir und diesem Track hier, Made of Orleans.

Das Orchester Maneuvers in the Dark. Die erste Stunde Love Time, schon wieder Geschichte. Sie hat sich sozusagen versendet, aber alles halb so schlimm. Der Victor, der kommt ja wieder nach 23 Uhr. Bis gleich. Strumming.

0: 23 Uhr und 5 Minütchen.
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0: Wir sind zurück mit Freddie Mercury und Queen. Freddie Mercury am 5. September, das wollte ich sagen. Mein Gott, wäre er 80 geworden.

Robin Gibb, Juliet und davor Queen in deiner Love Time. Was macht ein Moderator, wenn die Musik läuft? Er geht zum Beispiel mal eben vor die Tür, bisschen frische Luft ziehen, warum auch nicht? Was fällt auf? Angenehm runtergekühlt draußen. Und dann kommt man wieder zurück ins Studio und stellt fest, boah, locker 30 Grad. Das ist zu viel des Guten. Da muss die Klimaanlage nochmal herhalten. Bei der Gelegenheit, wir haben Sommer. Die Jahreszeit, in der wir uns beschweren, dass es zu heiß ist. Und 3 Monate später sehnsüchtig sagen, ach ja, war das schön warm. Bevor wir nun gleich wieder in Musik eintauchen, schauen wir noch kurz nach oben. Denn auch heute, am 16. August, haben die Sterne so einiges zu erzählen. Allerdings lassen wir die Sterne heute nicht einfach nur Sterne sein. Wir schicken sie an den Strand. Wer wird zum Sonnenanbeter? Wer sucht lieber den Schatten? Und wer findet vielleicht sogar die große Liebe zwischen Sonnencreme und Strandkorb? All das gleich. Hier ist einmal jetzt zum Thema die passende Musik für dich. Lana Del Rey, High by the Beach.

0: Musik aus dem Film The Beach mit Leonardo DiCaprio. Ich habe gerade mit Erschrecken festgestellt, mein Stuhl wackelt. Ja, Herr Victor moderiert nicht im Stehen, grundsätzlich im Sitzen. Das ist bequem, das ist gemütlich. Das ist ja ganz oldschool. Und der Stuhl wackelt. Sensationell, was man so alles feststellt, wenn Musik läuft. Sollte etwa jemand an meinem Stuhl gesägt haben? Na, na, na. Nun gut. Wir haben noch 35 Minuten. Ich denke, so lange hält der Stuhl noch. Ansonsten stehen hier noch zwei weitere Stühlchen im Studio. Kein Problem. So, The Beach, wir sind im Thema. Es wird sandig, sonnig und ein kleines bisschen romantisch. Das kann nicht schaden. Denn wir schauen nun gemeinsam in die Sterne und fragen uns, was wäre eigentlich, wenn dein Sternzeichen heute am Strand läge? Jetzt erfahren die ersten vier Sternzeichen, ob sie sich lieber unter dem Sonnenschirm verziehen, auf der Luftmatratze treiben lassen oder aber am Ende doch wieder den halben Strand nach ihren Sachen absuchen. Es geht los mit Widder, Stier, den Zwillingen und Krebs.
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2: Heißer Sand am Meeresrand. Träumerische Muschelsucher, wassergrabengeschützte Festungsbauer, waghalsige Draufgänger und der heimelige Familienbetrieb. Also was da alles an Treibgut am Strand zu finden ist. Das Meer kommt aus dem Staunen nicht heraus. Und wenn es ihm zu bunt wird, zieht es sich einfach zeitweise zurück. Sonne, Sand und Wasser sind für alle da. Soll doch jeder damit machen, was er will. Widder. Frisch gewagt und halb ersoffen. Er springt von jeder Klippe, vorzugsweise in unbekannte Gewässer, geht nur ins Wasser, wenn die rote Sturmwarnfahne gehisst ist und vorher überspringt er noch mit sandpanierten Füßen fett eingeölte Strandbenutzer oder trampelt auch gerne mal auf Handtüchern herum. Wenn eine aufmuckt, wird er bei nächster Gelegenheit untergetunkt. Stier. In Sandkuhlen suhlen. Sanfte Dünen, weicher Sand und um die großkarierte Riesenwolldecke ist mit Fähnchen das Revier abgesteckt. So sieht die stierische Küstenidylle aus. Wenn alles so bleibt, er im Lande und die Ostsee verlässlich am Strand, dann braucht er nur noch eine Thermoskanne mit Milchkaffee, gekühlte Sahnetörtchen und vielleicht ja noch was Leckeres im Arm. Zwillinge, wo Worte mit den Wellen plätschern. Handtuch an Handtuch liegt der Gesprächsstoff im Sand. Der Wind bläst den neuesten Tratsch über die plappernden Zwillinge hinweg und die schnappen wie der lachende Möwenschwarm die fettesten Brocken in der Luft auf. Das Meer spielt Fangen mit ihren hüpfenden Füßen und wenn sie die aktuellen Strandnews unter den Sonnenbadern verbreiten. Krebs. Kuscheln im Strandkorb. Ihr Kinderlein kommet, singt die Mutter und packt das Kleinste mit der größten Kühltasche zusammen in den Bollerwagen. Papa bekommt den Rucksack umgehängt, an dem Eimer, Schäufelchen und die Schwimmweste für den Hund baumeln. Dann zuckeln sie los zum Familienstammplatz, stellen den eigenen Grill auf und ziehen die Gardinen zu.
0: Wir ziehen noch lange nicht die Gardinen zu. Jetzt erst einmal Musik von Harry Styles. Und es geht weiter sandig.

0: Harry Styles am Sonntagabend in deiner Love Time. Und jetzt kommen vier Sternzeichen, bei denen der Urlaub durchaus unterschiedlich aussehen kann. Wenn die einen bereits den perfekten Platz zwischen Meerblick und Cocktailbar gefunden haben, überlegen andere noch, ob Sonnencreme eigentlich auch dann wirkt, wenn man sie nur daneben legt. Was die Sterne für Löwe, Jungfrau, Waage und Skorpion bereithalten, hier die Auflösung.
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2: Löwe. Sonnenkönigsfeeling an der Adria. Gut geölt rüstet der Löwe seinen glänzenden Luxuskörper goldbraun am Strand. Er will ans Mittelmeer oder in die Südsee, damit er sich die Sonne bei artgerechtem Wüstenklima auf den Pelz brennen lassen kann. Den gepolsterten Liegestuhl mit Wappenhandtuch belegt, kühle Getränke serviert und vom Palmblattwedler befächert. So mag es Ihre Majestät. Jungfrau, gesunder Meerblick. In vollgepinkelter Brühe baden, angedockte Quallen abzupfen und dann noch gefährliche UV-Strahlen anfangen? Nein, das ist nichts für die peinlich reinliche Jungfrau. Die bleibt klugerweise im Hotelzimmer und betrachtet das Strandgeschehen kritisch durchs Glas. Ins Freie geht sie nur nachts und dann mit Sonnenmilchfaktor extra stark, dreifach gecremt. Waage, Samtpfoten geeignet. In der malerischen Bucht könnte man auf weichen Sohlen und weißem Feinsand Händchen haltend in kristallklares Wasser hinein und dem Sonnenaufgang entgegentänzeln. Die Wellen säuseln leise Aloha und jede Single-Waage sucht sich nun schleunigst einen Partner, weil so viel Ansichtskartenschönheit nur als Liebespaar zu ertragen ist. Skorpion. Stille Wasser gründeln tief. Raus aus den seicht lauwarmen Strandstreifen, hinein ins Bodenlose. Wenn der Skorpion als Wracktaucher in verrosteten Schiffsrümpfen nach versunkenen Schätzen fahndet, wird er todsicher fündig.
0: Ja, auch wir werden in irgendeiner Form, Art und Weise fündig. Gleich bei uns die letzten vier Sternzeichen: Schütze, Steinbock, Wassermann und Fische. Nach diesem Track. Aus dem Jahr 2011 habe ich dir mitgebracht Birdie. Schönes Ding.

0: Musik aus dem Jahr 2011, Birdie, Skinny Love. Und wir öffnen noch einmal die Strandtasche, sozusagen zum Schluss. Vielleicht liegt zwischen Sonnenbrille, Muschel und halbgeschmolzener Sonnencreme ja auch noch ein bisschen kosmische Wahrheit. Für Schütze, Steinbock, Wassermann und Fische schauen wir jetzt nach, wer vielleicht die große Strandromanze erlebt, wer lieber seine Ruhe hat und wer spätestens beim Sand zwischen den Zehen die Krise bekommt. Soll es ja geben.
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2: Schütze, die perfekte Welle. An der Pazifikküste schwingt sich der Schütze auf sein Surfbrett, reitet abenteuerlustig den höchsten Wogen entgegen, stürzt sich begeistert voller Elan ins Wellental und wird von riesigen Wassermassen überrollt. Wenn ihn das Meer kräftig ausgewrungen wieder an den Strand gespuckt hat, besteigt er ein edles Pferd und macht unverdrossen den nächsten Ausritt. Steinbock. My home ist eine Sandburg. Die trutzige Festung ist mit einer Geröllumfriedung geschützt. An jedem Türmchen weht ein patriotischer Wimpel in der steifen Brise und der Steinbock sitzt als Bewacher kerzengerade auf dem akkurat gefalteten Handtuch. Ins Wasser geht er nur, wenn schon Eisbröckchen darin herumschwimmen. Man will ja schließlich nicht verweichlichen. Wassermann. Nasse Überraschung. Wo die Nordseewellen fehlen an dem Strand, da wirft sich der experimentierfreudige Wassermann in den Friesenerz und startet seine ganz persönliche Wattwanderung. Der unkonventionelle Typ hält nichts von Tidenplänen oder strengen Vorschriften, läuft eigenwillig in die wasserlose Weite und bräuchte jetzt dringend einen genialen Einfall. Fische, soweit die Flossen tragen. Wo kommt es her? Wo geht es hin? Wo ist es jetzt? Ob sich das Fischlein die Frage selbst stellt oder den Ozean meint, weiß es nicht, weiß es selbst nicht. Es wandert tagelang träumend, in sich versunken an einsamen Stränden entlang, sucht am Atlantik das verlorene Atlantis oder Muscheln und falls es jemand zurückfindet, schreibt es sehnsuchtsvolle Gedichte übers Meer.
0: Sehnsuchtsvolle Gedichte übers Meer. Ein neues Horoskop für dich hier bei uns am kommenden Sonntag. Musik von Ed Sheeran.

0: Ed Sheeran. Und nun das hier.
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Ja, die ganze Welt fragt sich, wer wird eigentlich der nächste James Bond? Und vielleicht müssen wir gar nicht mehr lange rätseln. Filmproduzentin Amy Pascal hat in einem Interview angedeutet, dass wir gegen Ende dieses Jahres mehr wissen könnten. Schön. Also die Suche nach dem neuen James Bond läuft demnach ziemlich gründlich. Oder, um es mit den Worten der Produzentin zu sagen, sehr methodisch. Ein bisschen verständlich. Nach Daniel Craig übernimmt man die Lizenz zum Töten schließlich nicht einfach wie einen alten Gebrauchtwagen. Eines steht fest, der neue Bond soll anders werden. Mitreißend, aufregend und ausdrücklich anders als bisher. Die Frage ist, will man das? Möchte man das? Nun gut, wir lassen uns überraschen. Mein Lieblings-James Bond. Da gehen immer die Geschmäcker so ganz weit auseinander. Roger Moore? Nö, der war lustig. Daniel Craig? Ganz weit oben, natürlich. Sean Connery, ja. Irgendwie so eine Mischung aus Sean Connery und Daniel Craig. Ja, und das wär's doch. Aber anders als bisher? Och nö, das will man nicht. So, Herr Victor kommt ins Plauschen, macht nichts. Ich hab gleich, wollen wir gar nicht alle schaffen, 3 Bond-Songs mitgebracht. Mal schauen, was kommt. Der hier, der ist auf jeden Fall sicher, der ist jetzt gesetzt. Passt ja so ein bisschen zur vergangenen Woche. Sonnenfinsternis. Shirley Bassey, Moonraker. Deine Love Time am Sonntagabend. Noch 14 Minuten falsch, noch 13 Minuten Sonntag. Das ist nicht viel, oder? Aber auch das schaffen wir zusammen. Moonraker. Bitteschön.

Never Again. Und damit ist für heute tatsächlich, du ahnst es bereits, es ist Schluss. Wobei dieser Titel ja eine wunderbare Vorlage liefert. Sag niemals nie. Deshalb verspreche ich dir auch nicht, dass ich mich jetzt für immer verabschiede. Ganz im Gegenteil. Wir hören uns wieder in einer Woche pünktlich ab 22 Uhr hier in deiner Love Time. Und bis dahin darfst du ruhig ein bisschen von dieser Sonntagabendstimmung mitnehmen. Wohin auch immer. Ich wünsche dir von ganzem Herzen eine gute Zeit, schöne Gedanken und vielleicht den einen oder anderen Moment, bei dem du einfach mal lächelst, ohne einen Grund dafür zu brauchen. In diesem Sinne, mach's gut. Bis zur nächsten Love Time. Gute Nacht. Tschüss. Ah ja, da fehlt noch was, ne? Der Rausschmeißer. Sozusagen. Hier ist er. Bitteschön. Der darf doch nicht fehlen. Everybody needs a best friend. Auch das kann nicht schaden. Ein guter Freund für den Sonntagabend. Mach's gut. Tschüss. My words.